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Kanal K. Hallo miteinander, ihr hört das frische Listen-Up-Mixtape hier auf Kanal K. In der nächsten Stunde werdet ihr Songs und Tracks hören, die mich in dieser Woche begleiten und die in die verschiedensten Richtungen losgehen. Wo das herführt? Ich bin Benedikt Sartorius. Schön, dass ihr zuhört.

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1: Hallo zusammen, willkommen mit «Wie Brasilisch», der brasilianische Musiksendung hier auf Kanal K. Und wir starten die heutige Stunde vom 9. bis zum 10. mit einer brasilianischen Musik-Ikone sozusagen. Und zwar eine, die unter anderem eben auch demnächst in die Schweiz wird kommen. Am Mittwoch, 30. September, also noch ganz am Schluss von dem Monat, kommt der Javan hier in die Schweiz für ein Konzert. Der Javan kommt ins Theater 11 auf Zürich und gibt dann seine, ja, gemäss beschriebene elegante Mischung von Bossa Nova zusammen mit Jazz, Funk und Pop-Element und natürlich auch der brasilianische Samba zur Geltung. Ja, der Javan, wie gesagt, Ende Monat kommt er in die Schweiz für das Konzert auf Zürich und wir tun ihn hier schon vorher in der Sendung auch abreisen. In der Sendung machen wir aber nachher noch weiter. Wir tun nicht nur Javan hören, sondern wir tun auch noch andere Sachen, da ganz viele andere brasilianische Musiker heute Abend euch präsentieren. Mit dem Javan fangen wir aber an. Mindestens 3 Songs haben wir da parat, damit ihr euch einstellen und ja, vielleicht überzeugt es euch ja doch in live schauen. Wie gesagt, am 30. September, Ende Monat, im Theater 11 in Zürich. Und ja, durch die brasilianische Musikstunde begleite ich euch ein Mikrofon jeden Monat immer wieder. Mit dem Michael Hilsalt am Mikrofon ist der Daniel Vizentini. Und ja, bis gerade. Ja.

Gut, 76 Jahre alt ist der gute Javan, der brasilianische Musiker, der du am Hintergrund gehört aktuell. Er kommt Ende September, am 30. September, auf das Theater 11 noch ein Konzert geben. Er ist also immer noch auf der Bühne der Welt unterwegs. Und ja, das Leben ist ja bei weitem noch nicht fertig mit 76. Aber angefangen hat es bei ihm musikalisch verhältnismäßig schon sehr früh. Also man sagt, dass er sich als Gitarrespieler selber beigebracht hat und schon als Teenie auftreten ist, bevor er 18 geworden ist. Mit 18 war er dann schon recht bekannt gewesen, in seiner Heimatstadt Maceió, das ist ganz im Nordosten von Brasilien, ist dann schon ziemlich schnell runter in Rio, die grösste Stadt, zum berühmt werden. Und schon mit 23 hat es Alben gegeben und überhaupt ist er schon ein bekannter Name gewesen und ein etablierter Mensch in der brasilianischen Musikszene. Speziell an Javan ist nebst seinen sehr, sagen wir mal, lyrischen Texten, er hat sehr tiefgründig, sehr gescheite, sehr poetische Sachen, die er zusammenschreibt, ist es eben auch der Fakt, dass er einer der ersten Brasilianer war, der die Mischung gewagt hat zwischen, sagen wir, folklorischen, klassischen Samba mit Jazz, mit Pop, mit Blues-Elementen auch unter anderem. Und das hat seine Musik, wodurch trotz der, sagen wir, sehr gehobenen Lyrik auch ein bisschen popmässig, ja, sagen wir, populär erschwinglich gemacht, kann man so ausdrücken, genau. Der Javan ist inzwischen, unter anderem, nein, nicht inzwischen, er ist unter anderem auch für mich speziell, weil er mein allererster, nein, stimmt nicht, einer von meinen sehr ersten, vielleicht das dritte Interview war von meinem Leben. Ich als damals knapp 20-Jähriger kann ich dürfen mal interviewen, wo er zu Zürich im Volkshaus war. Ja, inzwischen sind so sehr viele andere Jahre vergangen, das mal ich mich nicht für das Interview angemeldet, der ist ja nochmals zu Zürich jetzt Ende September. Aber von dort ist das Interview entstanden, wo ich die Aufnahme ja leider nicht mehr gefunden habe, aber ich habe immer noch den Sendungs-Jingle von damals, den gehört ihr gerade im Anschluss. Zuerst aber gibt es von Javan einen von seinen, sagen wir ja, bekanntesten Songs sozusagen, eigentlich einen sehr traurigen Inhalt hat, aber ja, sehr schön geschrieben. Flor de Lis, Javan, auf Kanal K.

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Javan kommer den 30 september, alltså i månaden, för ett koncert av Zürich Theater 11. Wir haben jetzt auf Ticket Corner geschaut, sind im Fall nicht mehr so viele Karten zahlen. Und zwar nur noch die vom Balkon ganz hinten. Und das ist auch nicht mehr so günstig wie auch schon. Aber das zeigt vielleicht auch genau vom Wert, vom zumindest den Marktwert, den er hat. Also Tickets sind im Moment zwischen 127 und 141 Franken. Es ist nicht irgendjemand, der auf Zürichs Konzert wird geben. Und wie gesagt, er ist 76. You never know, wenn das letzte wird sein. Aber ja, da bleibt eigentlich mein Konzerttipp für den Monat. Einen weiteren Tipp habe ich für Monabend bereits, für den Donnerstag, ebenfalls Zürich zuerst. Am 6.7. gibt es in der Fotobastei ein Vernissage, Make Art Not War. Dort hat es eine Brasilianerin namens Fafa, Fabiana Nunes, die hat eine Ausstellung, eine Fotoausstellung, sehr tolle. Und danach, wenn ihr gerade Brasilianisch weitergehen könnt, ihr ins Profi-Treff eigentlich über die Straße nicht viel weiter hinterlaufen. Ab 9 Uhr findet dort Bailey System statt. Es ist eine Party, was eigentlich normalerweise am Wochenende gibt. Keine Ahnung, warum es ein Donnerstag jetzt ist. Ich weiß nicht, ob Freitag irgendein Viertag ist in Zürich. I don't know. Aber es ist ein Bailey-Funk, Reggae, whatever, alles zusammen. Sehr laute, coole Party. Und die findet bereits am Donnerstag, also Montagabend, statt ab 9 Uhr im Profitreff Zürich. Das sind meine nächsten zwei, sagen wir, Konzert- und Ausgangstipps, beziehungsweise auch noch ein Kunsttipp. Wie gesagt, die Fotoausstellung morgen in der Fotobastei ist auch noch zu haben. Genau, für Montagabend. Und am 30. September dann das Konzert von Javan. Da auf dem Kanal kann man weiter mit brasilianischer Musik, mit einem ganz anderen, mit dem Chimay, einer meiner Lieblingsmusiker. Ganz locker, ganz solig und ja, einfach zum Händen aufwerfen und mitsingen beim, wenn er sagt.

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Um dia, meu vídeo, meu Schwätz, em vida de fogo, was so die glorreichste Zeit von der Musik war. Und oftmals hört man sich in Konsens, dass vor allem so die 70er Jahre, die 1970er Jahre, so quasi die nicht mehr zu toppen ist, jedenfalls was, sagen wir, Popkultur anbelangt, aber nicht nur. Man hat ja die grösste Musik auch in dem Rock gehabt, keine Ahnung, Jimi Hendrix, solche Namen, die einfach in den 70er gross waren, Pink Floyd, I don't know, you name it. Das war in Brasilien nicht viel anders gewesen. Novos Baianos, wie wir gerade gehört haben, ist mitunter einer von den Bands gewesen, die damals in den 70er eben mehr so in einer Hippie-Kommune-mässig gelebt hat und eine wunderschöne Mischung gemacht hat von der, sagen wir, folklorischen MPB-Bossa-Samba-Tunes mit Popmusik. Und in dieser ähnlichen Zeit auch gross am Vogue sozusagen war, ist die nächste Musikerin, die wir gerade hören, das ist Gal Costa. Mir eine Interpretin, hat selber keine Musik geschrieben, aber hat auch in der Küche hineingehört von Menschen, die damals mitgespielt haben und ja, und sagen wir, ganz viel Marke hinterlassen in der brasilianischen Musik. Gal Costa ist leider nicht unter uns, ist vor 3 Jahre gestorben, aber ihre Musik lebt weiterhin noch drunter und ein paar Leveres noch Korb, das wir jetzt gerade hören, vielleicht einer von den ja, ausdrucksstarksten Songs für ihre Arfalls. Keine Ahnung. Das, was gerade Lust ganz zu hören, das hören wir jetzt hier auf Kanal.

0: Ustin Kuhnsdorf, Kanaka besingt Dorishas, Dorishas, das sind ja eigentlich die Götter aus der, sagen wir, afrikanischen Diaspora, die wo die versklavten Menschen in Brasilien weiter ausgelebt haben. Wunderschönes Lied, wo auch ein bisschen auch die Glaubensrichtung zu besingen, wo in Brasilien nach wie vor zum Glück am Leben ist. Ein weiterer Song, der eigentlich nichts mit Religion zu tun hat, aber mich jetzt doch an eine Passage aus der Bibel erinnert, ist der nächste Mal los. Und zwar bin ich letztes Jahr sehr random, aber ich baue dann auf und werde verstehen, warum ich drauf komme. Ich war dort schon im Mood, im Zwilling, in einem Konzert von einer brasilianischen Musikerin namens Manhana, einer von der modernen Garde. Und dort hat sie, sie tut immer ein bisschen gerne anecken, ein bisschen gerne provozieren. Und dann hat sie während dem Konzert in einer Pause zwischen zwei Songs, wie gesagt, so, und jetzt lese ich euch etwas aus der Bibel vor. Und sehr viele Leute, ich glaube, einige Leute haben dann gerade aufgeschraubt, so, yeah, schön, yeah, cool. Ist eigentlich auch etwas per se nicht schlecht, sondern kann durchaus etwas sehr schön sein, aber sie hat dann eine Passage vorgelesen, die innerlich ein bisschen, sagen wir, nicht mehr aktualisiert, beziehungsweise zurückgeblieben, beziehungsweise ihr könnt sich selber ausmalen, was es ist. Und zwar eine Passage, wo es scheint zu heißen, wenn die Frau am Blüten ist, also halt ihre Mens hat, dann sei sie dreckig und dann müsste sie in Ruhe lassen und irgendwie, ja, Abstand nehmen davon. Und dann war gerade eine bedrückte Stimmung im Saal. Ich dachte, okay, das haben wir jetzt nicht erwartet. Und dann hat sie gerade auf den nächsten Song eingespielt. Das ist der, den wir jetzt werden hören. Es ist ein Cover von der Hitali, heisst «Dossi Vampiro», übersetzt der süße Vampir. Und jetzt könnt ihr vielleicht eins und eins zusammenzählen, wenn es um eins heisst und Abstand nehmen. Und dann besingt sie vom süßen Vampir, der eben gewisse blutige Stellen von ihr tut. Ja. Genüsslich aufsuchen, jetzt auf der gut Deutsch gesagt, dann seht ihr, dass der Song eben auch noch eine sehr schöne, versteckte, zweideutige Botschaft mitbringt. Aber was Tita Lee, die Rockerin aus São Paulo, mitbracht, ist eben genau die Gabe, dass sie ganz die zweideutige, mehrdeutige Sachen so wunderschön hätte verstecken in Songs, dass man es eigentlich gar nicht gemerkt hat und auch völlig naiv durchs Leben hätte gehen können, die Songs hören. Und wir werden nie darauf kommen, was das süße Vampir eigentlich überhaupt genau machen ist und vorhat. Aber hey, wunderschöner Song auf jeden Fall. Auch mit oder ohne Zweideutigkeit Dose Vampiro für euch auf Kanal.
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brasilianische Band Lamparina. Wahrscheinlich der, sagen wir mal, erste Song, den wir heute hören werden. Ich tue immer eigentlich ganz viel Zeug so früher spielen, einfach weil es auch gut ist, aber das ist jetzt wirklich eine Band, ist jetzt knapp 5 Jahre nicht mal Lamparina aus Belo Horizonte. Ja, ein bisschen modernere Tunes aus Brasilien. Ich habe wieder Lust aufs Alte und ich habe auch einen, der ja vielleicht Rockmusiker best, vielleicht nicht gerade, aber sagen wir der brasilianische Elvis Presley. Jedenfalls ist er ein grosser Elvis-Fan und hat versucht, das auszuleben. Hat aber kritische, gesellschaftskritische in erster Linie, politisch mehr oder weniger, aber vor allem so gegen alles und überhaupt. Wir sagen, alle Menschen von Stock im Arsch haben und wissen nicht, wie richtig leben. Und das passt für mich auch insofern, dass Brasilien bald Wahlen hat jetzt im Oktober und ich sehe jetzt schon nicht aushalten, all das Zeug zu lesen. Egal. Wir vergessen das alles und gehen mit dem House Stations in sein Rock'n'Roll rein und tun einfach alles von uns davon werfen. Und ja, tanzen mit. House Stations, Alugas.

gute hausseisches, der wahrscheinlich auch mein lieblingsbrasilianischer Rockmusiker. Es geht weiter mit meiner lieblingsbrasilianischen Rockband. Und zwar ist es eine, ja, die gibt es auch nicht mehr leider, Legion Urbana, vor allem in den 80er Jahren groß gewesen. Und hat eher ein bisschen punkrockig angefangen, ist dann immer ein bisschen weicher, immer ein bisschen poppiger geworden, der Song. Aber das ist einer von den, nicht gerade der allererste, aber einer von den ganz frühen gewesen, von der Legion Urbana. Die amazonische Konnexion heisst, Konnexion Amazonica. Ja, völlig anders als alles andere, was sie nachher gemacht haben. Ihr gehört im Anschluss einen von den weicheren Pop-Songs, von den schönen, von den herzigen. Aber vorher gibt es noch ein politischer Protest. Conexão Amazônica.

Gut, dann ist die Band Legion Urbana. Ja, eine von ihnen 82 Jahre gross war. Und wir machen gerade weiter mit der Session von Nostalgie. Und ich nehme eine zur Band, die in den 90er Jahren Brasilien sehr gross war. Die gibt es auch nicht mehr. Charlie Brown Jr. ewig im Kürz. Zeit, um sie wieder mal zu hören.

Das ist die Band Charlie Brown Jr. Wiedermacher, Relikte aus den 90er Jahren auf KNK. Und auf KNK geht es in wenigen Momenten bei 10 Uhr 1,5 Minuten weiter mit DJ Bright und seiner Sendung African Beyond. Die nächste Brasilien-Sendung gibt es am Mittwoch, 14. Oktober von 9 bis 10 Uhr oben. Hier am Mikrofon verabschiedet sich für euch Daniel Wittertini mit dem letzten Song. Einer direkten Equipment, Letizia, die gerade in Italien ist und aus der Stadt stammt, wo der Song her ist. Und wir sind bei Letizia, die Überlänge, Hockey ist direkt bei Italien. 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